0: Goedemorgen, Thomas. Also, ich glaube nicht, dass irgendein Wort wird verstanden, was ich hier sagen will. Das Schweizerdeutsche verstehst du wirklich gar nicht davon. Aber okay, hast du es ja selber wollen. Also, in dem Fall wünsche ich dir einen ganz schönen Tag und eine schöne, flotte Aussendung. Ja, vielleicht das anderes Mal, gell, aber dann wieder auf Holländisch. Ciao, ciao. Und einen lieben Gruß von John.
1: Bratwurst. Dankeschön. Bratwurst auf Wiederschnitzel.